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2: Einen wunderschönen guten Morgen im Campus und City Radio. Bei Knut hört zu, Maria fühlt mit. Mein Name ist Michael Dellerit und ich bin heute nicht allein im Studio. Ich habe einen Gast hier in dem Studio. Alois ist heute Morgen nicht dabei, aber dafür haben wir, wie gesagt, einen wunderbaren Gast. Magst du dich vorstellen?
3: Hallo, mein Name ist Lisa Obermüller und ich bin heute ganz spontan on air. Genau.
2: Ja, liebe Lisa, wir haben dich ja quasi überfallen. Du bist einfach leider zu früh gekommen heute Morgen. Und dann haben wir gedacht, nein, diese Chance nutzen wir einfach. Das ist ja das Schöne an der sozialen Arbeit, wenn Sachen auch nicht so gut funktionieren. Die kann man sofort nutzen. Liebe Lisa, was führt dich hier an die FH? Ich darf jetzt schon einen kleinen Spoiler machen. Lisa hat hier soziale Arbeit studiert. Aber erzähl mal, was treibt dich hier hin?
3: Ja, genau. Und du warst mein Professor damals.
2: Ja, das stimmt. Ich gebe es zu.
3: Aus Transparenzgründen gleich heraus. Mich führt an die FH, da ich eben fertig studiert habe. Und nun bin ich wieder zurück, aber als Mitarbeiterin, als Forschungsmitarbeiterin am Ilse-Alt-Institut für soziale Inklusionsforschung. Und im Zuge der Arbeit bin ich dann wieder einmal auf das Campusradio gestoßen. Während dem Studium habe ich es nie geschafft, mehr dahin zu gehen und hinzuschauen, ob man Teil davon sein könnte. Und jetzt haben wir gedacht, schauen wir das mal genauer an und möchte vielleicht in Zukunft auch Radio machen. Mal schauen.
2: Also, was man auf jeden Fall jetzt schon sagen kann, liebe Lisa, du bist unheimlich mutig. Du springst einfach ins kalte Wasser. Du hast dich einladen lassen, einfach ganz spontan ins Studio zu kommen. Und das ist Moderationskompetenz, die du hast. Und ich würde mich freuen, wenn du da ein bisschen das Radio gestalten kannst und vielleicht auch ein bisschen von der sozialen Arbeit erzählen kannst. Wir kennen uns vom Studium, das hast du ganz richtig gesagt, und du warst ja eine von den Studierenden, die richtig mit wahnsinnig viel Engagement auch studiert hat. Und ja, ich meine, es gibt ja auch durchaus Studierende, die machen das in ihrem eigenen Tempo und in ihrer eigenen Art. Kannst du mal ganz kurz sagen, was dich damals dazu gebracht hat, irgendwie soziale Arbeit zu studieren? Weil das macht ja nicht zu studieren.

0: gelernt und durch den Lockdown habe ich mir dann sehr viel mit Nachrichten auseinandergesetzt, wie vielleicht jeder von uns, und habe viel gelesen und habe gemerkt, in mir brennt irgendwas, was in einer Werkstatt gerade nicht besänftigt werden kann. Ich sehe auf einmal so viel Ungerechtigkeiten, die es eh davor auch schon gegeben hat, aber durch den Lockdown sind die einfach so zum Vorschein für uns alle gekommen, und ich habe mir gedacht, da muss man doch was machen. Ich gehöre jetzt nicht zu einer Personengruppe dazu, die marginalisiert wird, und ich habe das Gefühl gehabt, ich sollte mich da irgendwie einsetzen, was machen, und wollte eigentlich Politikwissenschaften studieren, habe mir aber gedacht, na, das ist schon wieder so abgehoben und so weit weg von Menschen. Ich will vorher mal den Einblick haben in die soziale Landschaft, und jetzt studiere ich aber auch Politikwissenschaften. Also irgendwie ist eh beides von dem, was mich interessiert hat, dem bin ich ja gerade nachgegangen.
1: Wunderbar. Ja, soziale Arbeit hat ja auch ganz viel mit Politik zu tun. Und du hast gerade so dieses Wort gebracht, dass du gesagt hast, dass du auch für Themen gebrannt hast. Und das hat man im Studium auch gemerkt, dass du da wirklich voll dabei warst. Und ich erinnere mich an einige Situationen, wo du dich auch wirklich ganz beherzt auch gerade für Themen eingesetzt hast. Aber vielleicht können wir darüber noch ein bisschen plaudern. Jetzt machen wir erstmal Musik. Ich will hoffen, dass das jetzt klappt. Du hast dir einen Titel ausgesucht, und der müsste jetzt kommen. Wunderbar, er ist da.

wunderschönen guten Morgen bei Knut hört zu und Maria fühlt mit, Campus und City Radio. Ja, heute Morgen ist die Lisa Obermüller im Studio, für die, die jetzt erst zugeschaltet haben. Lisa Müller ist ganz spontan ins Studio gekommen und sie war jetzt nicht vorbereitet, sondern macht das, was sie jetzt hier sagt, ganz spontan. Und Lisa hat hier Soziale Arbeit studiert an der University for Applied Science in St. Pölten und und interessiert sich jetzt für Radio. Sag mal, Lisa, was ist denn für dich das Interessante am Radio, wenn du da die Idee hast, ach, das könnte man mal machen. Hast du da irgendwelche Ideen schon im Hinterkopf? Ich überfalle dich jetzt einfach mal, aber ich nehme an, dass du irgendwelche Ideen hast.

0: Fällt dir da was ein?
1: Ich finde Leuten zuhören irgendwie voll spannend. Ich höre selber ganz viel Podcasts, Radio tatsächlich gar nicht mehr so viel. Obwohl eigentlich schon auch viel Ö1, gibt es ja auch sehr viel in die Richtung. Nur was ich halt weniger höre, sind soziale Arbeitsstimmen, Sozialarbeiterinnenstimmen, die eine Meinung zu was abgeben. Also man sieht sie im Fernsehen ganz selten, in Podcasts sind dann wieder so Nischenthemen und Radio ist so was Zugänglicheres für alle Menschen. Deswegen haben wir gedacht, ja, die Stimme, wo mal hingeben, was sagen und nicht nur im eigenen Bekanntenkreis die Meinung äußern oder sich zu Themen auseinandersetzen, ist doch ganz spannend. Kann man mal hinschauen.
0: Du hast gerade gesagt, dass so Sozialarbeit eigentlich recht wenig auftaucht in den Medien. Und wenn, dann ist irgendwas passiert, ja, aber dass auch SozialarbeiterInnen vielleicht viel zu wenig in den Medien vorkommen und erzählen von ihrer Arbeit. Was ist denn für dich ein wichtiges Element, wenn man von sozialer Arbeit erzählt? Was wäre dir da so wichtig, den BürgerInnen etwas zu erzählen? Fällt dir dazu was ein, so ganz spontan?
1: Ein wichtiges Element der sozialen Arbeit. Ich denke, dass wir in einer ganz besonderen Situation sind während der Arbeit, da wir nicht nur so arbeiten wie unsere Arbeitgeberinnen und sagen, wie wir zu arbeiten haben, sondern dass wir selber in einem Trippelmandat stehen und die Interessen der Klientinnen haben, die Interessen von unseren Arbeitgeberinnen, die in Organisationen haben und die Gesetze, also von der Politik. Und gleichzeitig sind wir, finde ich, als Sozialarbeiterin immer hinterfragt, wo bewegen wir uns gerade, sind die Gesetze nur akkurat, braucht man gesellschaftlichen Wandel? Und deshalb finde ich einfach unsere Profession ganz besonders, weil da ein kritisches Denken so natürlich dazugehört und gleichzeitig immer dieser empathische Zugang, aber trotzdem, wo arbeite ich, immer im Kopf mitschwebt.
0: Ja, also das weiß ich noch aus dem Studium, da ist es mir sofort aufgefallen, dass du immer sehr empathisch und unterwegs warst, aber wenn irgend dir was aufgestoßen ist, hast du es gesagt und hast es deutlich gemacht. Ich erinnere mich noch an eine Veranstaltung, da hast du dich berechtigterweise auch über Menschen aufgeregt, weil die Dinge getan haben, die du nicht für richtig erachtet hast. Mhm. Und das hast du sofort zum Thema gemacht, das fand ich. Aber jetzt nicht in einer polternden Art, sondern einfach so, weil es dir wichtig war. Und das zeichnet dich auch aus, finde ich, so als Sozialarbeiterin, dass du sehr empathisch unterwegs bist, aber wenn was angesprochen werden muss, sprichst du es an.
1: Ja, bei der besagten Veranstaltung ist es ja um das Austesten von Studentinnen gegangen im interprofessionellen Setting, also mit Studentinnen von, die Medizin studieren, Psychologie, Diätologie, also unterschiedlichste Professionen, die im echten Leben, in der Praxis ja auch zusammenarbeiten, haben wir im universitären Setting geübt. Und wenn dann eben Klischees, Rollenklischees reproduziert werden oder eben auch wirkliche Stigmatisierungen dort passieren, finde ich es halt wichtig, die aufzuzeigen und sie dann nur mal zusammenzusetzen und das zu hinterfragen, woher kommt das? Genau, und da finde ich es eigentlich gar nicht schlimm, drüber zu sprechen, weil es ja keine Kritik ist, sondern eher Verletzung auf beider Seiten passiert ist.
0: Genau, und wahrscheinlich auch so Verbesserungsbedarfe. Ja. Ne? Also solche Situationen sollte man ja auch nutzen. Und das macht die soziale Arbeit ja auch ständig, dass es darum geht, irgendwie auch auf Sachen hinzuweisen, die nicht gut laufen, im Sinne von, da braucht es etwas Besseres. Und das ist ein ständiger Prozess. Und dazu braucht es einfach Menschen, die auch den Finger in die Wunde legen und das deutlich machen. Und das vielleicht auf so eine Art und Weise deutlich machen, dass die Wahrscheinlichkeit groß ist, dass man dann auch diese Kritik annehmen kann. Und das, Lisa, war ein Qualitätsmerkmal von dir. So, wenn ich mich daran erinnere, das hast du immer sehr gut gemacht. So, jetzt wollen wir aber nicht zu viel Lobhudelei machen, wir machen ein bisschen Musik. Lisa, ich finde es schön, dass du da bist. Und ich finde, das sollte öfter passieren, dass du im Radio bist.

0: wunderschönen guten Morgen bei Knut hört zu, Maria fühlt mit, Campus und City Radio. Ich habe heute einen Gast, die Lisa Urmüller ist hier und wir haben gerade abgesprochen, nachdem ich die Lisa mit Fragen bombardiert habe, hat Lisa gesagt, so, und jetzt frage ich dich was. Ich bin jetzt still, Lisa.
1: Ja, wir hatten beide die gleiche Idee. Ich habe eigentlich die Frage an dich, Michael, wie bist du so zur sozialen Arbeit gekommen? Man hat ja immer Professorinnen und Professoren vor sich und man weiß ganz viel über anderen Professionsweg, aber nie, wie sie da hingekommen sind. Und ich finde eigentlich den Zugang zur sozialen Arbeit auch immer ganz spannend zu hören.
0: Ja, also mein Zugang zur sozialen Arbeit war, dass ich in der kirchlichen Jugendarbeit tätig war. Und ich habe dann so mit 15 Jahren meinen ersten Kurs gemacht, mit so ein bisschen Psychologie und Pädagogik. Und da habe ich auf einmal so Feuer gefangen, dass ich mich für das Thema interessiert habe. Und dann war das für mich irgendwann klar, nachdem ich dann, eigentlich hatte ich auch mal als Kind die Idee, ich wollte Hubschrauberpilot werden bei der Bundeswehr. Mhm. Und dann kam ja irgendwann mein Gewissen dazwischen. Das heißt, ich konnte das dann nicht mehr mit meinem Gewissen vereinbaren, zur Armee zu gehen. Und dann war es für mich klar, ich brauche was Neues. Und dann war für mich soziale Arbeit irgendwie ein Thema, was mich bewegt hat. Aber, jetzt kommt der Clou, ich wollte vorher noch was Richtiges machen. Das heißt, ich wollte irgendwie Kfz-Mechaniker lernen und dann soziale Arbeit studieren. Mit der Idee, dass ich dann in der straffälligen Arbeit quasi mit den Straffälligen zusammen irgendwie Autos repariere und ein bisschen über das Leben nachdenke, wie man sich wieder in die Gesellschaft integrieren kann, was sie brauchen. Dann habe ich allerdings gemerkt, während der Ausbildung als Kfz-Mechaniker, das habe ich zwar gerne gemacht, aber irgendwie habe ich gemerkt, das ist nichts für mich. Und dann war ich auch Maturant und damals war das noch so, dass Maturanten nicht so gerne gesehen wurden, so in ganz bestimmten Arbeitsbereichen. Und dann habe ich so gemerkt, dass viele Kolleginnen da auch mir das deutlich gemacht haben, wir machen dir das Leben ein bisschen schwer hier. Und dann haben die so Sachen gemacht, die mich wirklich auch so verletzt haben. Und also jetzt nicht körperlich, aber die haben mir immer gezeigt, so, du bist Maturant und jetzt zeigen wir dir mal, wie das Leben wirklich ist. Und das waren dann sehr, sehr viele Geschichten, die waren sehr beschämend und waren nicht sehr schön. Und dann habe ich gesagt, nee, das ziehe ich mir nicht rein. Mhm. Jetzt mache ich auf jeden Fall das Studium der sozialen Arbeit und habe dann auch... das muss ich jetzt auch erzählen, ich habe nämlich keine richtige Matura gemacht, sondern ich hatte Fachabitur gemacht. Mhm. Und das heißt, nach der 12. Klasse abgegangen. Und da musste man noch ein Jahrespraktikum machen, damit man soziale Arbeit studiert hat. Und das habe ich dann in einem Jugendzentrum gemacht, ein Jahr lang. Und das war eine sehr, sehr lehrreiche Geschichte, so mit Jugendlichen zusammenzuarbeiten, weil ich nicht früher gedacht habe, man muss nur lieb und nett zu denen sein, dann sind die auch lieb und nett zu einem. Ne? So, habe dann auch mal gemerkt, das geht nicht immer so. Ich musste auch manchmal Tacheles reden und auch Sachen deutlich machen. Und nachdem ich das dann so gelernt habe, habe ich dann mit der sozialen Arbeit begonnen, mit dem Studium. Und das Schöne ist, ich war ja kein guter Schüler, aber da habe ich zum ersten Mal gemerkt, Lernen macht Spaß. Und weil es dann war auch kein Zwangskontext mehr, ne? Ja. Sondern das war so, ich studiere jetzt das, was mir Spaß macht. Und da habe ich richtig geackert und zum ersten Mal so richtig gute Noten gekriegt. Und das hat mich einfach auch total gefreut, mich damit zu beschäftigen. Und ich muss sagen, aber ich habe nicht nur im Studium einiges gelernt, so richtig gelernt habe ich natürlich dann auch durch die Arbeit. Ne? Wenn man dann ins kalte Wasser springt und dann sich bewähren muss. Und das waren so die ersten 2 Jahre, die waren jetzt nicht so richtig klasse. Ich habe dann so auch im zweiten Jahr eine ordentliche Gastritis gekriegt. Ist was ganz Typisches auch häufig in der sozialen Arbeit, weil das eben auch anstrengend ist, die ersten Jahre. Und dann lernt man dadurch auch eine ganze Menge, ne? Dinge anders zu machen, dass man auch gesund bleibt. Und dann bin ich einfach in der sozialen Arbeit. Das hat mir dann richtig, richtig Spaß gemacht.
1: Also Wege gefunden, dass du dabei bleibst.
0: Dass ich dabei bleibe. Weil es ist auch manchmal eine ziemlich harte Arbeit, das weißt du ja selber. Und da kommt man an Grenzen. Und Grenzen sind natürlich auch ganz, ganz wichtig. Weil man immer dann, wenn man über Grenzen geht, dann wächst man auch über sich hinaus. Und dann macht man einfach auch Dinge anders, damit es ein bisschen leichter geht. Ja. Und ich will hoffen, dass diese Freude an der sozialen Arbeit dann auch bei den Studierenden so angekommen ist, weil ich auch sehr, sehr viele Geschichten erzählt habe.
1: Ja, und viele davon sind in Erinnerung geblieben.
0: Ja, das ist schön, das ist schön. Weil Geschichten sind ja sehr, sehr wichtig. Ne? Und deswegen machen wir Knut hört zu und Maria fühlt mit, dass wir ein bisschen Geschichten erzählen über soziale Arbeit. Lisa, wir machen wieder ein bisschen Musik.
1: Ja.
0: Okay.

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0: begrüße ganz herzlich heute Stefan Henikel bei mir. Hallo.
1: Hallo, herzlichen Dank für die Einladung.
0: Gerne. Vielleicht tue ich mich auch noch vorstellen. Mein Name ist Margit Wolfsberger und ich bin, glaube ich, auf dich gekommen, weil ich mit einer Kollegin von dir beim Hilfswerk Niederösterreich schon zu tun hatte und wir es insgesamt auch interessant fanden, dass wir AbsolventInnen der Fachhochschule St. Pölten interviewen, ein bisschen so, was sie tun, wo sie sich jetzt sozusagen einbringen in der Gesellschaft, in der Arbeitswelt, und ich denke, über das wird es heute vor allem mit dir gehen. Mhm. Ja, bevor wir aber dazu kommen, bin ich immer ein bisschen neugierig auf mein Gegenüber und würde gerne ein paar persönliche Dinge von dir wissen. Ich hoffe, du machst bei meinem kleinen Spiel mit.
1: Sehr gerne.
0: Du musst was, gell? Du weißt ja noch nicht, was auf dich zukommt.
1: Schauen wir.
0: Schauen wir mal. Gut, also das Erste ist immer, du bist ja sehr jung, insofern werde ich nicht so lange ausholen können. Ich frage nämlich normalerweise immer, wo ist man mit 5 Jahren zu Hause? Ich meine, das geht sich de facto noch aus. 5 Jahre, wo warst du da daheim?
1: In Scherbs, wo ich jetzt eben auch noch zu Hause bin, aber da vor 5 Jahren war ich nur im Elternhaus zu Hause.
0: Genau, was haben deine Eltern gemacht? Was machen die?
1: Mein Vater ist ein Polizist im Ruhestand und meine Mutter ist sozusagen, war lange Hausfrau. Ich habe ja 3 Geschwister, also sehr viel Arbeit auf sich getragen, sagen wir so. Und hat dann, da muss ich jetzt ein bisschen ausholen, mein Vater ist Obmann der Fernwärmeversorgung in Scherbs. Und grundsätzlich ist meine Mutter eben für die ganzen Bürotätigkeiten zuständig.
0: Mhm. Fernwärme in Scherbs. Wie funktioniert das, wenn ich da fragen darf?
1: Ja, also es ist so, dass eben aus den Holz aus der Region Hackschnitzel sozusagen gemacht werden und diese werden dann verbrennt in dem Sinn und ist einfach so, dass das viele Wohnungen, viele die Krankenhäuser, also das Krankenhaus in Scherbs, die Schulen alle angeschlossen sind, also eine Nahversorgung in der Region Scherbs.
0: Ah, okay. Ich habe jetzt gedacht, Müllverbrennung, so wie es in Wien ist, aber in dem Fall ist es Hackschnitzel.
1: Genau, richtig, Hackschnitzel.
0: Okay, gut. Okay, 15, was hat sich da in deinem Leben getan? Was war da wichtig für dich?
1: Was war da wichtig für mich? Gute Freundschaften, der familiäre Zusammenhalt und ja, der Spaß am Sport, dem doch sehr sportlich begeistert, kann mir mein grundlegender Fußball für mein Leben gern, aber auch andere Sportarten, also mein Leben ist schon sehr viel mit Sport verbunden.
0: Mhm, da würde ich jetzt gleich ein bisschen vorhupfen. Ich habe ein bisschen gegoogelt, gebe ich zu, und ich habe dich gefunden. Es gibt zwar mehrere Stefan Henikel, ich bin mir nicht ganz sicher gewesen, wer du bist. Mhm. Bei der Landjugend habe ich dich jetzt nicht gesehen, aber vielleicht doch auch, weiß ich nicht. Aber auf alle Fälle habe ich gesehen, dass du auch Fußballtrainer bist.
1: Ja, richtig. Ich bin mittlerweile schon das 10. Jahr Fußballtrainer, also ich habe sehr jung angefangen mit 19 und bin jetzt da mit meinen Jungs, sage ich mal, es waren aber einige Mädchen auch dabei, die jetzt aber in der Fußballmannschaft, also in den Damenmannschaften spielen, bereits jetzt in der U16, also jetzt vermutlich das letzte Jahr, die ich dann begleite und die,

0: spielen, werden dann im Erwachsenenbereich übergehen.
1: Mhm, toll. Und du selber bist auch noch aktiv?
0: Ich bin auch noch aktiv, haben zum Beispiel gestern unser erstes Saisonspiel gehabt, in der Reservemannschaft sogar getroffen, bei der Kampfmannschaft leider nur 2-2 gespielt, nicht so ein guter Einstand oder ja, nimmt man auch gerne mit, aber war ein intensives Match, hat uns gefreut, aber das ist, also hat uns gefreut, dass die Saison wieder angefangen hat. Ist, ja, also es ist einfach der generelle Vereinsleben, die Gemeinschaft mit vielen Freunden zu spielen, motiviert einen.
1: Mhm. Da hört man schon ein bisschen den Kämpfertyp raus, weil Unentschieden ist ja immerhin, keiner hat verloren. Das wäre ja eigentlich auch ganz schön, ne? Aber
0: ja,
1: man will lieber siegen, gell?
0: Lieber siegen, es ist natürlich, ja, viele sagen, okay, es ist gerecht, also auf die Außenstehende, aber wenn man sich das Match angeschaut hat, also wir waren klar besser, leider gewinnt dann immer der Bessere, diesmal war es ja unentschieden, ja.
1: Okay, na gut, in welche Liga ist das, darf ich da fragen?
0: Das ist leider, sagen wir, mittlerweile jetzt in der letzten Klasse, also zweite Klasse, heißt das, Ibstal Alpenvorland. Waren noch vor einigen Jahren, es ist auch schon wieder länger her, in der zweiten Landesliga, aber so wie es halt oft so sein soll, gibt es dann einen Abstieg auch. Voriges Jahr haben wir es, ja, blöd gesagt, genau um ein Tor nicht geschafft aufzusteigen. Mhm. Haben eine super Saison gespielt mit einer Niederlage und einem Unentschieden und 22 Siegen.
1: Oh, wow.
0: Leider hat es dann eben eine zweite Mannschaft gegeben, die ja genauso gut war und dann im direkten Duell ein Tor mehr geschossen hat.
1: Das ist gemein, natürlich, weil 22 Siege, das ist schon
0: das
1: gemein.
0: Das ist 67
1: toll.
0: Punkte von möglichen 72.
1: Mhm. Ja, oft hast du Pech, gell?
0: Ja, wie sagst du. Leider.
1: Na gut, Stefan Henigling zu Gast im Campus und City Radio St. Pölten beim City Talk. 25, da sind wir ja schon sehr nahe bei deinem jetzigen Leben dran, aber du hast inzwischen die Fachhochschule absolviert, das werden wir dann eh noch reden. Mhm. Was hat sich sonst verändert? Hast du da schon gearbeitet, nehme ich an?
0: Genau, also ich habe dann, da habe ich schon gearbeitet, das war dann eben mein zweites Jahr beim Hilfswerk, da war ich dann gerade stellvertretender Pflegemanager. Und ja, hab sozusagen das, die ersten Jahre in meinem fixen Arbeitsleben sozusagen genossen.
1: Mhm. Ein bisschen muss ich jetzt auch nachfragen, weil du bist ja in Scheibs im Einsatz für das Hilfswerk. Du kommst von Scheibs. Mhm. Hat es dich eigentlich nie so ein bisschen in die weite Welt hinausgezogen, auch berufsmäßig oder studienmäßig? So?
0: Grundsätzlich eigentlich nicht. Also ich war immer sehr... Also ich bin schon gern unterwegs, in der Freizeit auf Reisen, aber so rein berufsbedingt hat es mich nicht wirklich weit weggezogen. Es hat sich eben auch gut ergeben, dass die Stelle beim Hilfswerk in der Hauskrankenpflege frei war für eine Vollzeitanstellung. Grundsätzlich nach dem Abschluss hätte man schon vorstellen können, gut weiter weg und dann Hilfszeichen St. Pölten, Linz eventuell, aber oder ja, vielleicht auch Wien, aber es hat sich eigentlich die Stelle dann gut angeboten mit der Vollzeit und es hat auf Anhieb sehr gut gepasst.
1: Mhm. Super. Gut, bevor wir dann sozusagen zu deinem Arbeitgeber, dem Hilfswerk Niederösterreich kommen, versuche ich jetzt ein Lied von dir zu starten. Ich bin ja immer ein bisschen zögerlich bei der Ankündigung, weil ich immer denke, wenn dann was anderes kommt, dann fällt es auf, aber vielleicht schaffe ich es. Aber magst du ein bisschen was dazu sagen? Es wäre Don't Worry, Don't You Worry, na, wie heißt das? Don't You Worry, Child. Swedish House Mafia. Oh.
0: Hm? Ja, das ist mir jetzt so auf die, ich habe dann ein bisschen überlegt, welche Lieder und das ist mir eigentlich so aufs Erste eingefallen. Ja, irgendwie an genauen Situation gibt es da nicht. Das hat mir einfach vor ihm immer eigentlich sehr, sehr gefallen und das ist mir gleich eingefallen, aber doch gut, das nehme ich mit und schreib's dir auf, sozusagen.
2: Gut. 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

0: Ja, don't you worry, Child, ist natürlich ein sehr netter Slogan. Wir sollen uns keine Sorgen machen. Es passiert zwar genug in der Welt, aber eben, irgendwie geht's ja weiter. So, das war jetzt ein Lied, dein erstes Wunschlied. Zu Gast ist hier Stefan Henickel im City Talk. Mein Name ist Margit Wolfsberger. Und jetzt haben wir ein bisschen was über deinen persönlichen Werdegang gehört. Ausgespart haben wir aber eigentlich ja das, was sozusagen der Anlass war, dich einzuladen. Du hast dich, ich weiß nicht genau wann, entschlossen, an der Fachhochschule zu studieren. Magst du das vielleicht ein bisschen schildern? Wie bist du eigentlich auf diese Idee gekommen, dieses Studium auszuwählen?
1: Grundsätzlich war es dann ein Zufall. Also nach dem Abschluss vom Gymnasium bzw. nach dem Bundesjahr, nachdem ich es absolviert habe, habe ich ja noch 1,5 Jahre in einer metallverarbeitenden Firma gearbeitet, einfach einmal weg vom ganzen Schulischen, und habe aber nebenbei eben immer wieder probiert, also immer wieder 2 Jahre Physiotherapie und Ergotherapie. Das hat mich grundsätzlich von Anfang an interessiert, eben mit Menschen etwas zu tun. Habe es aber dann nie wirklich, das sind ja auch die Studienplätze auch sehr begrenzt, nie wirklich geschafft oder halt knapp nicht weitergekommen. Und dann habe ich mir gedacht, naja, was mache ich jetzt? Besonders im Krankenpflege war schon immer wieder im Hinterkopf, aber war noch nicht entschlossen genug. Und dann bin ich aber eben, wie auf der FH in St. Pölten war, wegen der Physiotherapie eben draufgekommen.

0: gelesen, dass auf der F5 der Studiengang der Gesundheits- und Krankenpflege mit 2015 das erste Mal startet und da habe ich gedacht, naja, probieren kann ich es auf volle Fälle und somit hat die Reise begonnen mit der Gesundheits- und Krankenpflege und bin jetzt sehr, sehr, sehr froh, dass ich mich für diesen Weg entschieden habe.
1: Mhm. Ich meine, es ist zwar vielleicht ein bisschen ein Klischee, ich möchte aber trotzdem fragen, es ist ja doch nicht so ganz üblich, denke ich, dass jemand, ein junger Bursch, der Fußball begeistert ist, in Metallbranche arbeitet, sagt, er möchte in diesen Bereich gehen, oder? Hast du da irgendwelche Vorbilder gehabt oder ist das in deiner Familie sonst irgendwie auch, dass jemand Pflegebedarf hat oder selber Pflege macht?
0: Grundsätzlich nicht, das war eher das Interessante, mit dem Menschen zu arbeiten oder für den Menschen etwas zu tun. Jetzt da nicht in der Hinsicht so eine Art Helfersyndrom zu haben, aber sondern einfach Menschen auch teilweise weiterzuentwickeln können, sei es jetzt da körperlich, wenn jetzt jemand nach einem, ich sage mal, Schlaganfall Halbseitenlähmung hat, kann man ja auch sehr viel in der Pflege entwickeln. Nicht nur, dass ich sage, okay, ich habe eine Physiotherapie und deswegen bin ich besser, sondern wir auch in der Pflege sehr viel entwickeln können und fördern und helfen können. Und das war eher so der Punkt, wo ich sage, okay, ich habe das bei den damals Kindern, wie ich dann als Fußballtrainer angefangen habe, schon das Interesse gehabt, okay, mit Menschen oder mit verschiedensten unterschiedlichen Charakteren zu arbeiten, ist schon sehr spannend, teilweise auch herausfordernd, aber nimm gerne die Herausforderung an und das war eher so der Punkt, wo ich sage, okay, probieren wir es in diesem Bereich auch, wo es zum Teil auch ein bisschen in den medizinischen Bereich geht. Hat mich dann doch sehr interessiert und eben so entwickelt die ganze Geschichte.
1: Mhm. Und wie hat so ein bisschen dein Umfeld darauf reagiert? Haben die so ein bisschen gemeint, was machst du da? Ist ja Wahnsinn, du gehst in diesen Bereich, der doch sehr anstrengend ist, denke ich, und ganz einen schlechten Ruf ja eigentlich auch hat. Ne?
0: Ja, leider. Also die meisten haben gesagt, okay, sie haben mich von Anfang an in diesem Bereich gesehen, also so wie sie mich kennengelernt haben, also grundlegend Gesundheits- und Kranken. Also die meisten haben gesagt, von der Familie oder von Freunden, ja, entweder in einer Gesundheit, im Gesundheitswesen oder als Lehrer oder sowas in die Richtung, also als Pädagoge. Ja. Mhm. Also es waren die meisten eigentlich nicht überrascht, dass ich in diesem Bereich irgendwie Fuß gefasst habe.
1: Mhm. Gut, okay, dann kommen wir zu dir hier. Also ihr wart quasi der erste Lehrgang, die Versuchskaninchen.
0: Genau, richtig, ja.
1: Darf ich da aber auch die provokante Frage stellen, wie war denn da das Verhältnis Männer-Frauen?
0: Im Studiengang selber waren natürlich schon mehr Frauen anwesend oder die Studienplätze belegt haben, aber es waren doch einige Burschen, weil es eben den präklinischen Schwerpunkt auch gibt und da natürlich sehr viele schon bereits ausgebildete Rettungssanitäter oder auch Notfallsanitäter dieses Studium auch begonnen haben. Also wir haben dann mit einigen Kolleginnen und Kollegen von der FH Krems gesprochen, da war die nicht den präklinischen Schwerpunkt haben, da war es schon so, dass da sehr minimale Anzahl an männlichen Studierenden gibt, aber auf der FH natürlich mehr Frauen, mehr Damen, aber es war eine gute Mischung, war eine super Truppe.
1: Mhm, super. Kannst du ein bisschen schildern, was lernt man da? Was sind da so die Hauptfächer? Oder?
0: Ja, ganz prägend waren die ganzen Vorlesungen, Seminare in der Anatomie und Pathologie, die ganzen Körper kennenzulernen und auch leider auch die ganzen Krankheiten, die entstehen können. Viel Kommunikation und Selbstkompetenz, also Sesselkreis mit der Frau Garners zum Beispiel, da haben wir auch immer wieder noch Praktika oder vor allem noch Praktika immer so eine Reflexion gehabt, Selbstkompetenz gehabt, eine Weiterentwicklung, Persönlichkeitsentwicklung zum Teil auch. Es ist dann auch im nächsten Semester dann mehr in die pflegefachlichen Themen gegangen, also Theorien, Konzepte, also auch der wissenschaftliche Teil und dann viel, was viele auch nicht gewusst haben, es gibt ja nicht nur medizinische Diagnosen, es gibt auch Pflegediagnosen, wie erstelle ich einen ganzen Pflegeplanungsprozess von Schritt 1, von der Informationssammlung bis hin zum letzten Schritt, bis hin zur Evaluierung, habe ich ein Ziel, dass ich mir dann Patient, Klient ausgemacht habe, erreicht. Also da gibt es auch eben Pflegeplanungen und das hat sich eigentlich immer in den gesamten 3 Jahren immer weiter vollzogen, also immer intensiviert.
1: Und dann war nämlich auch Praktikum, Praktika.
0: Genau, und natürlich ein großer Anteil von den Stunden im Studium eben Absolvierung der Praktika. Also viele Praktika im stationären Bereich gehabt, also anfänglich im Schäbser Krankenhaus, so klassische Praktika oder klassische Praktikumsplätze auf einer Internetstation, wo man von grundlegend alle Situationen bei der Körperpflege, bei der Mobilisation, beim Essen eingeben, wenn jemand Schluckbeschwerden hat nach einem Schlaganfall, bis hin zu einem Praktikum auf der Chirurgie mit nach den ganzen Operationen, Wundverbänden, chirurgische Verbände. Dann habe ich einige Praktika auch in St. Pölten gehabt, dort zum Teil auf Spezialstationen, auf der zum Beispiel damaligen IBS 2 Intensivstation. Muss ich ausholen, schon das allerletzte Praktikum gehabt, wo ich sehr, sehr, sehr viel gelernt habe. Also die ganzen Zusammenhänge, was eigentlich im menschlichen Körper passiert, wenn die und die Medikamente gegeben werden, wenn auch leider durch gewisse Substanzen irgendwie Körperveränderungen stattgefunden haben. Also sehr viel Schicksalsschläge auch gesehen und sehr viele positive Sachen waren auch dabei, wie nach einem doch längeren Zeitraum, 6 Wochen war ich dort, eine Person begleitet nach einem schweren Unfall bis hin zur Entlassung.
1: Mhm. Schön, wenn es auch so hohe Punkte gibt, ja. Gell? Dass man da ein bisschen sagt, da
0: auf alle Fälle. Also in diesem Bereich gibt es wir sind sagen, das ist leider schon immer wieder mit negativen Aspekten verbunden, mit dem muss man auch klarkommen können oder auch auskommen können. Wie man so schön sagt, nicht nach Hause nehmen, das Ganze. Ist natürlich auch ein großer Lernprozess gewesen, aber eben dann auch die ganzen positiven Themen, nach einem Unfall, wo jemand dann vom Bett sozusagen wieder aufstehen kann und selbst gehen kann. Also das sind auch die schönen Momente.
1: Ja, super, das klingt nach einer sehr, sehr spannenden Ausbildung eigentlich auch. Ja. Fast ein halbes Medizinstudium, kommt man auch
0: schon
1: so vor.
0: Schon gleich, ja.
1: Wunderbar, dann hören wir uns das nächste Lied an und dann sprechen wir weiter. Diesmal haben wir Outside von Calvin Harris und Ellie Goulding.

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1: Ja, und hier ist der City Talk mit Stefan Hienickel, ein Absolvent der Fachhochschule St. Pölten. Mein Name ist Margit Wolfsberger. Und jetzt würde ich gerne zu deiner Arbeit kommen. Also du hast uns jetzt schon von der Ausbildung hier erzählt und auch, dass du davor schon ein bisschen eine andere Karriere eingeschlagen hast, dass das für dich aber so gut gepasst hat. Wie war das dann, als du hier fertig warst? Hast du dann eigentlich gleich einen Job bekommen? Wird man da eh sofort engagiert, weil alle Leute Pflegekräfte brauchen? Oder wie stellt sich das dar?
2: Grundsätzlich wäre es eigentlich der Plan oder wäre der Plan gewesen, dass ich nach dem Studienabschluss eine kurze Auszeit mache. Also dann erst, also es wäre dann, dass ich Jänner 2019 oder im Frühjahr 2019 zum Arbeiten beginne, also dass ich es Herbst 2018 noch ein bisschen genieße oder vielleicht noch irgendwie eine Reise beginne. Also ich hätte eigentlich da mit meinen zwei Brüdern was vorgehabt, aber es hat sich halt dann so ergeben, dass die Stelle, also ich habe schon immer wieder geschaut, welche freien Stellen gibt es, was gefällt mir, was könnte ich mir gut vorstellen, und da habe ich mir gedacht, gut, in Scheibs ist die Stelle frei, Hauskrankenpflege hat mich immer sehr interessiert. Da habe ich gedacht, gut, ich bewirb mich mal, und das hat eigentlich mit der damaligen Chefin, mit der Jessica, sehr, sehr gut gepasst. Also wir haben uns, oder verstehen uns sehr, sehr gut weiterhin noch. Und ja, das war dann für mich eigentlich so die, also von ihr die Frage, wann kann ich anfangen? Ich habe gesagt, ja, wenn es für euch passt. Ich habe gesagt, na gut, in zwei Wochen. Also das war, ich weiß nicht, nur 5. November 2018 habe ich angefangen. Und ja, das hat sich dann so entwickelt, dass das eigentlich sofort auf Anhieb passt hat. Und sie waren natürlich auch sehr froh. Sie haben halt dann auch, waren auch froh, dass endlich wieder mal ein männlicher diplomierter Pflegekraft das Team bereichert, sozusagen. Vor allem, es ist halt in der Hauskrankenpflege sehr, sehr selten, dass vor allem diplomierte Pflegekräfte tätig sind. Ja, und so hat sich das ergeben, und bin dann trotzdem sehr froh, dass ich gleich das eben die Chance genutzt habe und gesagt, okay, ich starte dann eben noch 2018, im 5. November 2018 ins Berufsleben und Arbeitsleben. Mhm.
1: Nachdem du das Datum sogar weißt, muss es ja wirklich für dich sehr ein Meilenstein gewesen sein.
2: Ich kann mich nur genau an den ersten Arbeitstag erinnern. Bin dann mit der Kollegin dann gleich mitgefahren, also sozusagen gleich zu den, bei uns heißt es, sind es nicht Patienten, sondern Kundinnen und Kunden, und gleich mitgefahren den ganzen Tag, und dann wie wir fertig geworden sind, dann nochmal ein Gespräch gehabt mit der Jessica, wie es mir gefallen hat, und das hat sich so entwickelt, dass ich dann relativ schnell, ja, dadurch, dass ich das Gebiet kenne, dann allein gefahren bin, also dann schnell unterwegs war, und das war teilweise schon so auf die Art Learning by Doing. Natürlich war jeder immer erreichbar, wenn ich Fragen gehabt habe, wenn ich immer auf mich allein gestellt bin. Ich habe immer wen anrufen können. Aber das war sehr lehrreich. Natürlich auf kleineren Fehlern, vielleicht auch was hinsichtlich am Anfang die Kommunikation betrifft, lernt man daraus. Und es war aber die richtige Entscheidung, dass ich sage, okay, ich probier das gleich so in dieser Art und Weise.
1: Mhm. Und weißt du ein bisschen so, euer ganzer Jahrgang, haben da alle gleich einen Job gefunden? Wie waren das? Was sind die Berufsaussichten?
2: Ja, schon. Also soweit ich weiß, sind da alle relativ schnell dann ins Berufsleben gestartet. Ein paar sicher bewusst erst eben später angefangen, weil sie gesagt haben, okay, ich möchte vielleicht nur eine Reise antreten und fange dann erst im Frühjahr an. Aber grundlegend hat jeder auch schon oft vor einem fixen Abschluss, wo sie gewusst haben, okay, wir sind fertig, schon eine Jobstelle gehabt. Also waren alle sehr, sehr schnell vergeben, unter Anführungszeichen. Also, ja.
1: Kann man durchaus empfehlen, als Karrieremöglichkeit eigentlich?
2: Definitiv. Also die Möglichkeiten, also generell im Gesundheitswesen und in der Gesundheits- und Krankenpflege, man kann

0: ja, es gibt so viele Spezialbereiche, es gibt so viele Spezialausbildungen. Ich kann in die Rehabilitation gehen, es gibt so viele gute, schöne Reha-Einrichtungen in Österreich. Ich kann auf eine Intensivstation gehen, ich kann ja, alles Mögliche machen. Ich kann jetzt die Community Nurse, gibt es jetzt zum Beispiel auch, kann auch diesen Weg einschlagen. Ich kann ja sagen, okay, ich bin auf eine Chirurgie, mir gefällt das in Verbundenheit mit der Reha, mit Wunden. Ich kann das Wundmanagement machen, es gibt so viel, also man kann sich sehr entfalten, ja.
1: Mhm, super. Gut, dann kommen wir jetzt ein bisschen zu deinem Arbeitgeber. Du hast eben schon erwähnt, du durftest da gleich am ersten Tag mitfahren. Ein bisschen die Reaktion eurer Kundinnen und Kunden, da kommen wir noch dazu. Vielleicht sagen wir mal, der Arbeitgeber ist das Hilfswerk Niederösterreich und du bist im Viertel, ich bin so schlecht mit den Vierteln.
0: Im Ostviertel.
1: Im Ostviertel,
0: genau.
1: Mit Scheibs, gut.
0: Genau.
1: Was macht das Hilfswerk allgemein in Niederösterreich? Da gibt es ja, glaube ich, sehr, sehr viele Angebote.
0: Ja, genau. Also grundlegend muss man mal sagen, dass das Hilfswerk Niederösterreich nicht nur die Hauskrankenpflege anbietet oder bei uns heißt HPD abgekürzt, der Hilfe und Pflege daheim, auch die Kinder-Jugend-Familienabteilung in diese Richtung mit Arbeitsbegleitung, Lernbegleitung, zum Beispiel auch psychosozialen Dienst, Unterstützung in Krisensituationen, Einzelpersonen, aber auch Familien. So ist auch eben die Ideologie dahinter, eben Familien zu unterstützen von jung bis alt, und das zieht sich eben so durch die älteren Generationen, durch unsere, also die Abteilung Hilfe und Pflege daheim, und jüngere Generation durch eine Lernbegleitung. Wir haben Tagesmütter, Tagesväter, wir haben eben die Arbeitsbegleitung, wenn jemand Unterstützung braucht für eine Jobsuche, für Bewerbungen schreiben, den psychosozialen Dienst eben, wenn es Krisen gibt. Also das deckt eben die Kinder-Jugend-Familienabteilung ab, und gibt es eigene Geschäftsbereichsleiterin, die Frau Rockwitsch, und übergeordnet ist noch der Herr Gleischer, immer als Geschäftsführer, und in diesem Bereich, wo ich arbeite, also in der Hilfe und Pflege daheim, ist die Frau Gold-Gabriela die Pflegedirektorin, und da sind dann eben die vier Regionen auf vier regionale Pflegedienstleitungen aufgeteilt, und in diesen vier Regionen gibt es immer bei uns heißt DLE-Dienstleistungseinrichtungen, also Sozialstationen, die dann nochmal in den jeweiligen Vierteln die Bereiche abdecken. Also zum Beispiel in meinem Gebiet fällt der ganze Bezirk Scheibs, der Bezirk Weidhofen und gewisse Teile vom Bezirk Amstetten.
1: Mhm. Du hast vorher gesagt, 16 Stützpunkte gibt es da.
0: Genau, im Mostviertel hat meine direkt Vorgesetzte, die Frau Ferige Hase, 16 Stützpunkte von St. Valentin bis nach St. Pölten.
1: Ich muss gestehen, ich kann mir das von den Dimensionen ja gar nicht so gut vorstellen. Zum Beispiel du, welches Gebiet deckst du ab, so radiomäßig? Also wie weit fährst du dort?
0: Also
1: bist ja zu Hause, ich meine, du fährst eben im Auto, ne? Nämlich
0: genau, ja. Wir haben, wenn ich jetzt sage, wir haben Kundinnen und Kunden bis zur steirischen Grenze zum Beispiel, wo eben das Gemeindegebiet Gamming angrenzt, bis hin zur Grenze Bezirk Melk. Also es sind von den Kilometern her sind das, wenn jetzt da die West- und Ostgrenze in meinem Gebiet abdeckt, 100, 150 Kilometer.
1: Mhm, das ist schon riesig eigentlich. Ne?
0: Und, ja, oder 120, so, aber ja. Wirklich, also man hat dann auch viele, ja, man sieht sehr viel vom Gebirge, sage ich mal. Also wir sagen ja immer, okay, wir fahren jetzt zu den Klienten ins Gebirge, bis ins Flachland, unter Anführungszeichen. Aber das war auch so ein Grund, okay, ich finde es sehr spannend. Man muss ja teilweise sagen, man sieht dann auch von den Charakteren, von den Personen, wo ich betreue, also im kleinen Dorf Lackenhof oder Ötscher ist, sind teilweise die Personen ganz anders wie in Wieselburg, oder ist es einfach sehr, sehr spannend, einfach so viele unterschiedliche Personen kennenzulernen.
1: Mhm. Wie viele insgesamt, wie sagt man, der Haushalte, Personen betreust du denn?
0: Derzeit sind es 157 Klienten, Klientinnen. Man muss halt unterscheiden von intensiven Betreuungen, wo wir bei den Klienten, Klientinnen dreimal am Tag hinkommen oder nur einmal in der Woche. Das ist, die Spannweite ist sehr groß. Also es hängt auch davon ab, wie viel welches Krankheitsgeschehen habe ich zum Beispiel oder hat der Klient, die Klientin, wie viel Unterstützung kann die Familie noch aufrichten, wie viel ja, sagt der Kunde, lass es selber zu. Es ist halt immer die Frage oder die Sache, will das überhaupt die Person selber, dass jetzt weiß nicht, einmal am Tag jemand vorbeikommt, Unterstützung zum Beispiel bei der Körperpflege, oder kann das jetzt nur der Familienangehörige machen oder nicht. Heutzutage mit, früher war es jetzt so, mehr Generationen im Haus, im landwirtschaftlichen Bereich sowieso, auf Bahnhöfen. Heutzutage ist es auch schon viel weniger und das kennt man schon, dass dann teilweise ja, ältere Personen allein in einem großen Haus sind, wo sagen, okay, es geht nicht mehr alleine, die Kinder wohnen weiter weg, versuchen halt da irgendwie eine Unterstützung zu bekommen, sind natürlich da bemüht, dass dann die Betreuung bestmöglich gewährleistet ist. Natürlich in den Rahmen von den Kapazitäten, die wir haben, aber es ist erst einmal sehr flexibel und die Spannweite von dreimal am Tag bis einmal in der Woche, es ist sehr, sehr groß. Es ist unterschiedlich.
1: Dreimal am Tag kann man sich ja eher vorstellen, weil da wird man sicher Körperpflege und vom
0: genau.
1: Lebensmittel, also Essen und alles machen. Aber bei einmal in der Woche, was tust du da, wenn du einmal in der Woche vorbeikommst?
0: Ja, zum Beispiel, dass man sagt, die Person, sage ich jetzt mal Beispiel, hat am Freitag immer schon so seinen Duschtag gehabt, also immer ältere Generation, immer Freitag war sozusagen der Duschtag und an den anderen Tagen Katzenwäsche und Anführungszeichen, vielleicht nur die Kinder unterstützen oder er das selber noch kann, aber am Freitag beim Duschen würde sie Zeit nehmen, braucht vielleicht wen, Rutschgefahr, unsicher beim Gehen oder so. Da würde ich zum Beispiel am Freitag wen zum Duschen haben, sage ich mal, hast du mal eine Stunde. Und das ist so auch in seinem regelmäßigen Ablauf immer gewesen. Und das, solange es jetzt so in diesem Rahmen geht, will er das so beiten. Natürlich, wenn jemand dann einmal, sage ich mal, bettlägerig wird, vielleicht dann schlechter in der Mobilisation oder Mobilität ist und schlechter zu mobilisieren ist, muss man dann eh öfter schauen, dass man kommt, weil wenn jemand dann viel im Bett, also viel Zeit im Bett verbringt, dann wegen, ich sage mal, und darf ich sich wunden, dann muss man dann oft positionieren. Ja, und deswegen kommen wir auch zu gewissen Personen, die eben noch einen Schlaganfall nicht mehr so mobil sind oder halt gar nicht mehr aus dem Bett kommen, dann öfter hin.
1: Mhm, genau.
0: Also es kommt auf Krankheitsbild dann eben auch drauf an.
1: Das klingt dann für mich so, ja, interessant. Aber weil ich mir eben denke, von wegen mobilisieren, ich habe selber gerade eine kleine Reha hinter mir und da war ein Kollege dabei, der war, ich glaube, 58 und hat ihm gesagt, er war 30 Jahre Pfleger und hat einfach selber sich natürlich alles ruiniert, Schulter und so, weil er jetzt zugegebenermaßen sagt, er hat eigentlich immer falsch gehoben. Wie schaffst du das überhaupt alleine oder seid ihr dann doch manchmal zu zweit? Oder?
0: Hin und wieder sind wir zu zweit, wenn zum Beispiel die Möglichkeit besteht, dass man eine Person, die schwer zu mobilisieren ist aber und im grundsätzlichen Bett ist, aber zur zweiten Möglichkeit besteht, zum Beispiel zum Duschen, dass man rausmobilisiert, zu zweit, dann ins Bad rüberfährt, dann durch einen Badelift eben in die Badewanne herabsinken kann, in dem Sinne, und eigentlich ein Bad genießen kann. Und die Ressourcen bestehen, dann haben wir immer wieder die Möglichkeit, dass wir zu zweit hinkommen. Meistens unterstützen uns dann die Heimhelfer zusätzlich zu einem Pflegeassistenten oder einer diplomierten Pflegefachkraft.
1: Okay. Und sonst muss man es einfach mit geschickter Hebeltechnik allein schaffen?
0: Genau. Also in dem Rahmen, wir schauen uns natürlich immer wieder die Möglichkeiten an, beziehungsweise die Gegebenheiten. Natürlich utopische Sachen machen wir dann nicht so ein Clip und klar, okay, erstens einmal ergonomisches Arbeiten ist vielleicht nicht möglich. Wir bräuchten die und die Unterstützungsmittel, Hilfsmittel. Pflegebett ist immer so ein großes Thema, wo, wenn man das anspricht, oft nicht gleich angenommen wird. Natürlich für uns, wo ich sage, okay, ich muss auch auf den Arbeitnehmerschutz für die Mitarbeiter, Mitarbeiterinnen schauen, sage ich, das ist unverzichtbar. Also wenn es anders nicht mehr geht, brauchen wir im Pflegebett, man die Möglichkeiten, die Angebote gibt es eh. Also ich hab da ja schon verschiedenste Ausführungen vom Pflegebett. Ich kann zum Glück sind wir da so gut situiert, dass man immer wieder Hilfsmittel schneller mal bekommt, auch situationsbedingt.

0: abstimmen kann, was brauche ich jetzt, was ist notwendig, was kann ich nehmen. Und das ist schon so ein Thema, wie du gesagt hast, eben mit Pflegeberuf, körperlich sehr, sehr anstrengend. Aber natürlich, man lernt auch in der Ausbildung immer wieder, wie positioniere ich richtig, wie mache ich einen richtigen Transfer. Ergonomisches Arbeiten eben so ein Punkt, beziehungsweise mit Kinästhetik kann ich auch sehr gut arbeiten. Ja, da brauche ich natürlich immer wieder, auch super ist, haben wir immer wieder Schulungen, dass ich da sagen kann, okay, ich bin wieder aufgefrischt und ja, mach das fachgerecht.
1: Denk dran, gell? Dass wie
0: genau,
1: man sich bückt
0: genau so
1: und hebt und was sie zieht.
0: Genau so ist das, ja.
1: Gut, da wird aber sicher auch deine Fußballkarriere, schätze ich, helfen. Bevor wir zum nächsten kommen, hören wir uns wieder ein bisschen Musik an.

0: Head down, na, das nehmen wir nicht, gell? Wir nehmen Head up.
1: Richtig.
0: Gut, jetzt haben wir schon einiges wirklich super, super Spannendes gehört über die Pflege, die Ausbildung und dann auch die konkrete Anwendung jetzt im Fall von Stefan Hennickel, der ja in diesem Beruf arbeitet. Du bist aber jetzt selber, ich sage es jetzt ein bisschen hart gesagt, nicht nur an der Front, sondern auch stellvertretender Pflegemanager. Glaube ich, deines.
1: Nein, mittlerweile. Also jetzt, ich war stellvertretend jetzt der Pflegemanager.
0: Bist sogar der Pflegemanager, gratuliere. Und das hätte mich eben interessiert, du hast das eh schon ein bisschen erwähnt, dass Pflege ja viel mehr ist als nur, man kommt wohin und macht irgendwas mit einer Kundin oder einem Kunden. Was tut man da als Pflegemanager?
1: Ja, als Pflegemanager ist so, dass man die pflegefachliche und wirtschaftliche Leitung überhaupt in seiner Region, rede immer von meiner Region, seiner Region. Man hat von Anrufen, die über eine Neuaufnahme geht, also ich sage jetzt einmal, Angehörige haben sich informiert, welche Möglichkeiten das gibt, da rufen an, okay, das und das ist das Thema, also da ist die erste Ansprechperson ist einmal der Pflegemanager, wenn es jetzt um Neuaufnahmen geht, auch meistens die erste Person, die zur Neuaufnahme hinfährt, da werden die ganzen Bestimmungen abgesteckt, da wird halt auch geschaut, welche Möglichkeiten gibt es, was will der Kunde, die Kundin oder die Angehörigen, welche Unterstützung benötigen sie, eben auch sehr familienorientiert gesehen. Und Pflegemanager machen genauso, also auch Pflegeberatungen, wo es jetzt dann noch nicht direkt zu einer Aufnahme dann kommen muss, aber einfach einmal allgemein Informationen einholen, welche Möglichkeiten gibt es überhaupt. Also wie rennt das ab mit Förderungen, Tarifen, was kann man leisten, welche Berufsgruppen gibt es, was machen Heimhilfen, was machen Pflegeassistenten. Dann gibt es eben auch Pflegevisiten abzudecken, eben schauen, dass der hohe Qualitätsstandard, den wir haben, auch beibehalten werden. Gibt es irgendwelche Änderungen? Hat sich jemand verschlechtert? Muss man vielleicht eben zu zweit dahin kommen? Muss man eine andere Berufsgruppe einsetzen? Eben die Pflegeplanung, wie ich vorher schon gesagt habe, auch immer wieder evaluieren. Eben auch den Standard, die hohe Qualitätsstandard eben aufrechtzuerhalten. Und dann geht es aber auch weiter, ein großes Thema Mitarbeiterführung. Für die Mitarbeiter auch da sein, offenes Ohr haben. Habe natürlich aber auch immer, also mittlerweile lernen müssen, dass ich grundlegend bin ich eine Person, jedem alles recht machen zu wollen. Aber das geht halt in einer gewissen Führungsposition geht es halt nicht. Man muss halt, ich bin für eine offene Kommunikation, dass man sagt, okay, sagt mir, was euch nicht passt hat, dann kann ich auch vielleicht erklären, wieso gewisse Dinge nicht gehen. Es gibt gewisse Vorgaben, es gibt gewisse Gesetze, Regeln, was das Land Österreich vorgibt, was die Gesetzesgebung vorgibt, auch interne Richtlinien, das ist halt einmal so. Aber eine offene Kommunikation, aber auch eine offene Fehlerkultur ist für mich ein großer Punkt. Und ich sage, dass bitte nichts verschleiern oder sonstiges, wann was einmal passiert ist, wann einmal irgendwelche Fragen sind, was ich vielleicht denke, okay, habe ich jetzt schon ziemlich gefragt, fragt es einfach. Ich bin ja da grundsätzlich für euch ja immer da und habt immer ein offenes Ohr. Mhm. Also Mitarbeiterführung ist ein ganz großer Punkt, weil wir natürlich wollen, dass wir erst einmal Mitarbeiter gewinnen und eben die bestehenden Mitarbeiter halt zufriedenstellen können.
0: Mhm. Ich meine, du bist ja dann wahrscheinlich ein relativ junger Chef, sage ich jetzt mal, oder?
1: Ja, also blöd gesagt, ich bin jetzt mit den 29 Jahren bin ich, also eine Kollegin ist schon 2 Jahre alt bin, also ja.
0: Es bist du ja fast der Jüngste, oder wie?
1: Nicht ganz, aber schon gehört zu den Jüngeren. Also ein paar Kolleginnen sind ein paar Jahre jünger, aber von den männlichen Mitarbeitern beziehungsweise von den männlichen Personen bei uns in der Dienstleistungseinrichtung bin ich der Jüngste.
0: Ja. Mhm. Na, dann hoffe ich, dass das alles gut geht. Man lernt ja auch dabei, gell, wenn man.
1: Ja, absolut. Also, ja, wie gesagt, am 1. September sind es dann 2 Jahre als Pflegemanager und in die 2 Jahren ist sehr viel weitergegangen, was ich erstens einmal persönlich lernen habe können, dürfen und auch was die Arbeitswelt betrifft, was die Hauskrankenpflege generell betrifft. Es ist weiterhin sehr spannend und deswegen ist auch ein großer Grund, dass ich in der Hauskrankenpflege tätig bin.
0: Mhm. Wir haben eh vorher ein Stichwort genannt, was ich noch gerne fragen würde, diese Aromapflege. Aber bevor wir zu dem kommen, wollte ich eben auch noch fragen, wie haben denn die Kunden und Kundinnen reagiert? Weil du ja gesagt hast, es gibt nicht so viele Männer in deinem Beruf, dass da plötzlich ein junger Mann daherkommt. Ich meine, vielleicht haben sie Erfahrung mit Zivildienern oder so, womöglich über die Rettung ne, vielleicht oder so. Aber war das am Anfang schon schwierig oder?
1: Ich muss sagen, ich habe nur, das war auch eigentlich in meinen ersten zwei Wochen Einschulung ein Thema mal gehabt, wo ein, also generell die männliche Person bei der Pflegebetreuung nicht erwünscht war. Wobei man aber dann auch im Nachhinein dann draufgekommen ist, also da hat es einen gewissen Grund gegeben, dass eben Männer, es war halt eine schwer demenzerkrankte Person, das hat einfach nicht funktioniert aus jeglichen Gründen in der Vergangenheit. Und da war es halt so, da hat halt der Gatte grundsätzlich verboten, dass ich da mit bei der Betreuung bin. Das war eigentlich der einzige Fall, was ich mir erinnern kann oder was ich weiß. Und ansonsten ist es eigentlich sehr positiv aufgenommen worden. Habe vor allem in den oder vor allem bei

0: Clinton, Scheibs und Umgebung gleich mal viel Gesprächsstoff gehabt, weil die haben dann meine Großeltern kennt, die Family doch sehr verbunden und dann hat man halt über gewisse Themen gleich reden können und das war vor allem bei den Damen ja gleich mal ein guter Punkt, wo ich auf gewisse Themen gleich drauf eingegangen bin und eine Gesprächsführung ist abseits der Pflege und nebenbei sehr, sehr wichtig.
1: Aha, aber das ist interessant. Ich habe mir gedacht, dass man dann in seinem eigenen Wohngebiet vielleicht gar nicht darf, weil das zu eng ist oder so.
0: Naja, es ist natürlich, vielleicht gibt es irgendwelche Fälle, wo man sagt, okay, das ist vielleicht aus diversen Gründen nicht möglich, dass ich die Pflege übernehme. Aber das hat es bis jetzt nicht gegeben. Also es gibt einige Personen, die mich vorher schon gekannt haben, wo ich in der Pflege dann trotzdem tätig war. Also das war dann kein Thema. Hab das aber natürlich eh angesprochen, ob das so passt, funktioniert, aber das war eigentlich nie ein Thema.
1: Mhm, super. Gut, und jetzt bitte erklär uns, was ist die Aromapflege? Kommst du da mit Räucherstäbchen daher?
0: Nicht ganz. Vielleicht bei einigen erwünscht. Nein, es ist so, dass das voriges Jahr, also im Jänner 23 sozusagen, hat das Ganze begonnen, dass die ganzen Mitarbeiter, von Berufsgruppe Heimhilfe bis hin zum diplomierten, also bis zur diplomierten Pflegefachkraft, ein Seminar besucht haben, eben über die ganze Aromapflege, also eine Einschulung bekommen. Bis die ganze Einschulung bezüglich der Aromapflege eben fertiggestellt wurde, also ganz niederösterreichweit. Hat halt seine Zeit gedauert, viele Mitarbeiter, große Region. Und mittlerweile ist es so implementiert, dass die Aromapflege im Zuge der Körperpflege angewendet werden kann. Also Aromapflege im Zuge der reinen Hautpflege, wenn nur keine Hautdefekte vorhanden sind, aber auch Aromapflege in Form der Dekubitus-Prophylaxe zum Beispiel. Dekubitus ist, wenn ich sozusagen wund liege, oder einer Intertrigo-Prophylaxe. Das ist vor allem in Errötungen im Intimbereich, wenn eine Inkontinenz besteht, gibt es eben die verschiedenen Formen, eben, dass ich eine Aromapflege durchführen. Es gibt verschiedene Zusammensetzungen, Inhaltsstoffe, wird aber natürlich vorab getestet an der Haut, an der Handoberfläche, ob die Person das eh verträgt oder nicht. Und wenn sozusagen der Verträglichkeitstest oder Unverträglichkeitstest je nachdem bestanden wird, dann kann man das bestellen über die Firma Public Care und dann kann man die Aromapflege durchführen.
1: Aber was ist das? Ist das Öl? Sind das Cremen?
0: Genau, das ist ein Öl, genau.
1: Das ist eine Öle?
0: Ölbasis, genau.
1: Mhm. Okay. Und ist das vielleicht so was Neues? Ich habe immer gedacht, dass man mit Öl, da fängt man ja beim Baby schon an im Normalfall.
0: Grundsätzlich in dem Sinne nichts Neues, nur war das doch noch nicht so ausgeweitet, also jetzt allgemein in der Hauskrankenpflege nicht oder im Gesundheitswesen, soweit ich weiß. Also seitdem ich beim Hilfswerk bin oder seitdem ich die Ausbildung abgeschlossen habe, bin ich kaum in Berührung gekommen mit Aromapflege, eben erst seitdem die ganze Implementierung der Aromapflege gestartet hat beim Hilfswerk, eigentlich mehr in Kontakt kommen mit Aromapflege eben und die verschiedensten Formen.
1: Interessant, weil es gibt Kulturen, wo das ganz normal ist, dass man sich eigentlich mit Öl einreibt, ne? Indien oder auch pazifische Inseln zum Beispiel, Kokosöl und so.
0: Das ist richtig. Ja, also so rein im Gesundheitssetting, vielleicht in anderen Bereichen ist es schon öfter angewendet worden, aber in dieser Form eben auch auf wissenschaftlicher Basis haben wir jetzt eigentlich begonnen, eben also im Jänner 23, vor eineinhalb Jahren.
1: Mhm. Gut, das ist aber jetzt natürlich nur ein kleiner Ausschnitt, gell, von den Dingen, die ihr macht. Ich würde vorschlagen, wir hören uns jetzt noch ein Lied an und dann gibt es noch immer den Wunsch, was du dir wünschst, was sich ändern soll in 5 Jahren, gell? Aber bis dahin hast du Zeit zum Überlegen.
0: Sehr gut.
1: Hören wir uns ein Lied an.

0: Das war jetzt zum Abschluss eigentlich das Sommerlied, ha? Pedro, irgendwas richtig, Spanisches. Ich meine, dafür hört man da jetzt in den Text kommt, aber sehr nett. Gut, dann eben meine Frage zum Abschluss. Wir haben noch Stefan Henikel für 3 Minuten bei uns im City Talk. Wenn du eben, also du hast jetzt schon kurz ein bisschen erwähnt, in der Pflege ändert sich ja enorm. Man hört ja euch eigentlich ständig über die Pflege in den Medien, muss man auch ehrlich sagen. Es ist ja ein riesen komplexes Gebiet mit vielen Problematiken offensichtlich. Also man hört selten Gutes, ne? Ist immer nur die Sorge eigentlich da über alles Mögliche.
1: Ja, negativ behaftet, gell?
0: Muss man leider sagen. Alle haben ein bisschen Angst, habe ich mal eine Pflege, wenn ich sie brauche und so weiter. Aber ich denke, wir sollen ja das Positive sehen. Was denkst du dir für in 5 Jahren wünschen? Was soll da anders sein?
1: Ich würde mir gerne wünschen, dass mehr, also wieder zusammengerückt wird, mehr miteinander, als wie teilweise gegeneinander, auch in diversen Fachbereichen oder in diversen Regionen, wo man sagt, okay, wenn ich da vielleicht offen kommuniziere, sei es jetzt einfach, jetzt nicht zwischen 2 Personen, aber allgemein, dass ich da einfach mehr zusammenrücke und sage, okay, um was geht es eigentlich, was will ich? Also sicher, jeder hat so seine anderen Vorstellungen, Ideen, aber grundsätzlich kann man, wenn man eben offen darüber redet, kommuniziert, die Vorstellungen von beiden teilweise befriedigen in dem Sinn, dass ich sage, okay, du hast den Nutzen, ich habe den Nutzen, schauen wir, dass wir das gemeinsam irgendwie lösen, und das ist ja auch so ein Thema, Thema Pflege, was kann ich jetzt bei einer Familie, die eigentlich schon ja nicht mehr weiß, vor und zurück, wie geht es weiter. Da muss man halt offen kommunizieren und sagen, die Möglichkeiten bestehen. Ich muss dann halt vielleicht auch mit anderen Personen zusammenarbeiten, vielleicht auch mehr mit der Gemeinde, vielleicht andere Institutionen. Therapie ist ja auch so ein großes Thema. Mit den Krankenhäusern zusammenarbeiten, also wie gesagt, mehr oder mit den Pflegeheimen mehr zusammenrücken, zusammenhalten und eine offene Kommunikation.
0: Da hört man schon ein bisschen dein Harmoniebedürfnis raus.
1: Ja, schon sehr. Schon sehr.
0: Aber also, ist ja schön.
1: Schon sehr, aber natürlich, wenn es irgendwas gibt, dass ich das anspreche, ist ja klar, aber ich denke mir, wenn ich das in einem angemessenen Rahmen mache, also der Ton macht die Musik und gewisse Dinge anspricht, die einem nicht passen, sei es jetzt auch außerhalb der Organisation, außerhalb vom jetzt vielleicht auch nicht, was das Berufsleben betrifft, sondern auch privat, dass ich sage, okay, reden wir drüber. Das heißt ja nicht, dass ich da jetzt komplett ein negatives Bild von dir habe, aber einfach vielleicht einen anderen Zugang. Es ist ja, Menschen sind verschieden, Menschen haben andere unterschiedliche Vorstellungen, und das soll ja auch so sein, sonst wäre es eh fad.
0: Genau, ein wunderbares Schlusswort. Ich denke, du kannst deine Aggressivität im

0: Fußball ausleben.
1: Auf alle Fälle.
0: Vielen Dank, Stefan Hinickel, dass du zu uns gekommen bist. Ich hoffe auch, dass es vielleicht manchen inspiriert, dass sie vielleicht sich das Studium auch nahelegen, gell? Und einmal übersuchen zumindest und mal anschauen, ob das nicht doch was wäre.
1: Auf alle Fälle.
0: Bedarf gibt es ganz sicher, denke ich.
1: Definitiv.
0: Und Möglichkeiten ja auch offensichtlich. Ja. Gell? Da bist du das beste Beispiel. Vielen Dank für dein Kommen. Alles Gute.
1: Dankeschön. Danke für die Einladung. Hat mich sehr gefreut.
0: Und ich danke fürs Zuhören und wir hören uns wieder in einer Woche beim City Talk.
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Miss Marple freut sich, dass ihr da seid. Es gibt heute eine Spezialsendung über den legendären Jazz-Saxophonisten John Coltrane, der heuer am 23. September seinen 100. Geburtstag gefeiert hätte. Coltrane spielte anfangs bei der Joe Webb Blues Band Altsaxophon, wechselte aber danach zu Tenor- und Sopransaxophon. Zu einem frühen Vorbild von ihm wurde Charlie Parker, den er am 5. Juni 1945 bei einem Konzert erstmals live erlebte. Am 31. Mai 1957 war es dann soweit. John Coltranes erstes Album wurde veröffentlicht. Und er schaffte es in diesem Jahr auch, von seiner Drogensucht loszukommen. 1958 folgte die LP Blue Train, die wie viele Alben von Coltrane dem Jazz-Subgenre Hardbop angehört. Ebenfalls sehr bekannte Vertreter dieses Stils sind Art Blakey and the Jazz Messengers. Auf Coltrane

Train hat viele Soloalben, aber auch immer wieder mit anderen bekannten Musikern zusammengearbeitet. 1958 war das mit Pianist Red Garland. Das gemeinsame Album nennt sich Soul Train und

1959 nahm Coltrane als Teil der Band von Miles Davis das wegweisende Album Kind of Blue auf, dessen Musik überwiegend auf dem Tonmaterial von Skalen und nicht von Akkorden basiert. Miles Davis hätte heuer übrigens ebenfalls seinen 100er gefeiert. Über ihn gab es von mir im Juni ein Special, das ihr euch auf cba.media anhören oder gratis downloaden könnt. Zum ersten richtig großen Erfolg von Coltrane wurde seine LP Giant Steps. Sie erhielt von zahlreichen Jazzmagazinen Bestnote, wie zum Beispiel vom Downbeat Magazine. Bei Giant Steps merkt man schon deutlich den Einfluss von Miles Davis. Coltrane hat sich hierbei vom Hardbop, dem Modal Jazz, zugewandt. Die Songs wurden 1959 aufgenommen und im Jänner 1960 veröffentlicht. Und daraus gibt's jetzt die Titel.

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Ihr hört heute ein Special über den Jazz-Saxophonisten John Coltrane. Zu Meilensteinen seiner Musik gehörte unter anderem das Album My Favorite Things. Er hat dafür die 4 Nummern mit Sopransaxophon eingespielt und setzte damit neue Maßstäbe. Davon ertönt nun But Not For Me.

1963 hat Coltrane mit Pianist Duke Ellington gemeinsam ein unbetiteltes Album released. Darauf befinden sich mehrere von Ellington komponierte Stücke, so auch In a Sentimental Mood von 1935, das für dieses Album neu aufgenommen wurde.

nächste Nummer stammt aus demselben Jahr wie die vorige. Diesmal war es wieder ein Album, das Coltrane alleine veröffentlicht hat. Die Rede ist von der Free Jazz LP Impressions mit Live- und Studioaufnahmen. Die beiden Live-Aufnahmen dauern um die 14 Minuten. Dafür ist meine Sendezeit zu kurz. Stattdessen habe ich das im Studio aufgenommene Upgame

25. Mai 1964 hat Musikgeschichte geschrieben. Denn an nur diesem einen Tag wurde im Studio von Rudy Van Gelder in New Jersey das Album Black Pearls aufgenommen. Coltrane und seine Musiker waren so richtig schön im Flow. Und daher gibt's als Abschluss meiner heutigen Sendung von diesem Album

heute ein John Coltrane Special gehört. Er war einer der größten Jazzmusiker aller Zeiten und wäre heuer am 23. September 100 Jahre alt geworden. Danke fürs Zuhören, ihr Lieben. 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

Querverleihen heißt das Motto meiner Sendung heute hier, heute Nacht beim Campus und City Radio 94.4. Mein Name ist Tobias Bauer. Ich bin froh, dass er mit mir in diese wunderbare Montagnacht startet. Und ich habe heute mal vorgenommen, ein paar meiner Lieblingshits von den 70ern bis heute zu präsentieren. Vielleicht ein bisschen Hintergrundwissen und mir dabei auch Gedanken über Sinn und Unsinn des Lebens zu machen. Ja, wie es Falco schon gesagt hat, die Maschine brennt. Das Gefühl hat man, muss ich sagen, 2024, immer wieder mal ein genialer Musiker aus Österreich, auf jeden Fall viel zu früh von uns gegangen. Deswegen werden wir noch heute noch ein zweites Mal mit einer Rarität spielen, die man garantiert nicht so oft hört von ihm. Ich will aber nicht so sehr vorgreifen. Es wird auf jeden Fall bunt gemischt von deutschsprachig über aktuelle Sachen, da vielleicht noch ein bisschen angeschnitten, Live-Nummern, die man vielleicht auch noch nicht in dieser Version gehört hat und ein paar meiner 80er und 90er Favoriten. Ja, als nächstes habe ich jetzt für euch einen meiner absoluten Klassiker und Lieblinge aus den 70ern, habe ich daheim auch auf Platte, nämlich Hotel California von den Eagles. Allerdings nicht die normale Radioversion, die ja schon ein relativ langes Intro, was man heutzutage sich gar nicht mehr vorstellen kann, bietet, sondern eine 7-minütige Live-Version der Eagles. Und die liebe ich einfach.

0: Ja, das war Hotel California live. 1988, ja, da war der kleine Tobi schon 11 Jahre alt, hat eine österreichische Combo gegeben, die auch ziemlich hoch dann in den Charts vertreten war. Ich kann mich erinnern, wir haben die Kassette zu Weihnachten bekommen und der Papa war so nett, der hatte einen Doppelkassettenrekorder mit High-Speed-Dubbing, also da konnte man Kassetten ganz schnell überspielen. Und da hat er jeden von uns Brüder eine Kopie dieser Kassette zu Weihnachten geschenkt. Die Rede ist von Edelweiß.
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der Pressmelodie damals neu eingesungen, um ja keine Rechtsprobleme mit dem Original zu kriegen. Hat sich auf jeden Fall bewährt. Edelweiß, ziemlich gut in den Charts dann unterwegs. Ja, die nächste Nummer, die ich für euch habe, ist jetzt etwas dance-lastiger, wird heute auch mal angeschnitten. Und zwar 1998 hat die Nachtschicht in St. Pölten eröffnet. Das war für den Tobi, der immer schon total musikaffin war, ein Erlebnis der Sondergasse. Danke, danke auf jeden Fall an meinen Freund, immer noch da draußen, an meinen Freund Jürgen Manner, der mich damals in die Nachtschicht mitgenommen hat, weil sonst wäre da, glaube ich, niemals hingegangen. Und da wurde unter anderem diese Nummer von Spike

weiter geht's mit einer Schallplatte, ebenfalls wieder mal aus den 80ern, die schon mein Vater in seinem Keller, in seiner Plattensammlung stehen gehabt hat und die ich mir auch dann geholt habe. Und zwar vielleicht dem einen oder anderen ist ja noch von Captain Sensible What geläufig und da hat es ein österreichisches Cover gegeben.

jetzt geht's wieder ein bisschen aktueller weiter. Wir reisen ein paar Jahre davor in die 90er. Da gab es eine TV-Serie im ORF und damals haben wir nur ORF 1 und 2 gehabt, zumindest wir in Schrambach, die einfach durch die Decke gegangen ist. Mischung aus Mystery, Horror, Comedy, Soap Opera. Die Rede ist von Twin Peaks. Und allein schon das Intro mit der markanten Melodie, den Szenen, die da gezeigt wurden, hat sich in mein Hirn eingebrannt. Und deswegen möchte ich euch jetzt diese wunderbare Melodie nochmal näher bringen, das Twin Peaks Thema.

Ja, das Geheimnis von Twin Peaks ist bis heute nicht gelöst worden. Irgendwie schade, aber auch schön, muss ich sagen. Es hat ja dann in Jahr 2017, glaube ich, oder was, 2018, eine überraschende dritte Staffel von Twin Peaks gegeben, nachdem in den 90ern ja die zweite Staffel mit einem wirklich gemeinen Cliffhanger geendet hat. Und wie könnte es anders sein? Natürlich endet auch die dritte Staffel mit einem Cliffhanger. Ja, wie auch immer, kann man hoffen, dass sich die Produzenten entschließen, eines Tages eine vierte Staffel zu machen. So, jetzt geht's mal ans Ende der 90er und zwar zu einer Band, die damals ein Phänomen für die Jungen war, also auch für mich damals. Aus einer Castingshow hervorgegangen und wirklich eine Band, die gekommen ist, um zu bleiben. Ich hatte das Glück, sie vor 2 Jahren nochmal live zu erleben. Mittlerweile machen sie ja in der Richtung relativ wenig, muss ich sagen. Die Rede ist von den No Angels und mir in Erinnerung geblieben oder immer noch gerne hören, würde ich sagen, nebst einigen anderen Hits, die sie auch hatten, ist diese eine Nummer ihr erster und ich finde auch ihr größter Hit.

Jetzt lese ich gerade im Live-Chat ein fettes Dankeschön, dass du mir den Abend versüßt. Danke, wirklich ganz lieb. Freut mich natürlich immer, wenn meine Musik da draußen ankommt. Leider haben wir ja keine Möglichkeit, direkt im Chat zu antworten. Ja, vom musikalischen Fast Food, würde ich mal sagen, mit Daylight in Your Eyes, geht es jetzt wieder zum musikalischen Slow Food und einem Leckerbissen, würde ich mal sagen, des Austropop. Hansi Dumitsch ist wirklich einer der ganz Großen gewesen, leider viel zu früh auch von uns gegangen und hat wirklich eine endlose Palette an Hits hinterlassen. Und das ist eine Nummer von ihm, die mir besonders am Herzen liegt, mit dem Titel Ausgeliefert. Ja, hört sich auf den ersten Titel jetzt einmal, oh Gott, Ausgeliefert, ja, ist irgendwie eine Mischung, würde ich mal sagen, aus Liebesballade und andererseits auch, ich kann mir nicht helfen, die Beziehung, man würde heute sagen,

ja in gewisser Weise seid ihr mir ja auch ausgeliefert heute Nacht. Und weil da gerade die Frage aufgetaucht ist, ob es Musik in dieser Form häufiger zu hören gibt oder das eine Ausnahme ist. Grundsätzlich ist es jetzt einmal so, die Sendung heute ist ein Experiment. Wir haben technische Änderungen, sage ich mal, hier im Studio, sodass DJ-Sendungen in absehbarer Zeit nicht möglich sein werden. Ja, und darum habe ich mir gedacht, bevor ich jetzt einmal länger überhaupt keine Sendung mache, probiere ich mal einfach ein neues Konzept aus. Und das ist eben Querfeldein. Wenn es ankommt, dann wird es definitiv eine Fortsetzung geben. Ja, und als nächstes habe ich eine Nummer von, kann man sagen, Pionieren des deutschen Rap. Jetzt denkt natürlich jeder gleich an die Fantastischen Vier. Nein, es ist nicht die Fantastischen Vier und es ist nicht die da. Es gibt nur eine zweite deutsche Hip-Hop-Rap-Band, die eigentlich auch zu den Pionieren gehört und von denen es ein Best-of-Album mittlerweile auch auf Vinyl gibt. Die Rede ist von

waren eines Jahrzehnt der Dance-Musik. Und es gibt nur wenige Interpreten, muss ich sagen, die es geschafft haben, sich von den 90ern auch in die 2000er weiter zu bewegen. Und einer davon war der mittlerweile meines Wissens nach auch schon verstorbene DJ Dado aus Italien. Ja, der hat so ziemlich alles, was tanzbar war, damals gecovert für die Clubs und hat, wie gesagt, auch in den 2000ern damit fleißig weitergemacht. Ich, der Tobi, als kleiner Schüler, hat sich damals ein Album von DJ Dado mit dem Titel Movie Teams gekauft. Darauf jede Menge Covers von Serien- und Filmintros. Unter anderem auch von der damals wirklich durch die Decke gehend populären Serie Die X-Akten oder auf Englisch X-Files. Und ja, da möchte ich noch kurz anmerken, ich hatte damals einen Radiowecker mit CD-Player, ja, also bitte ein Novum, der mich sogar mit einer CD wecken konnte. Und das habe ich natürlich dann genutzt, um mich öfters mal von den verträumten bis pushenden Melodien von DJ Dado wecken zu lassen, wenn es wieder einmal hieß, Tobi, aufstehen, Schule,

ebenfalls aus den bereits zitierten 80ern stammt das Projekt, das wir jetzt als nächstes hören. Die bekannteste Nummer von ihnen war wohl oder übel, würde ich mal sagen, Kodo. Wir sprechen von Döf. Ja, ich finde immer noch, das erste Album ist einfach das wirklich beste Album gewesen. Sie haben dann noch ein paar Nummern hinten nachgeschoben, die vielleicht, sage ich mal, mit Ausnahme von Love Me nicht mehr ganz so im Trend der ersten Nummern waren. Und wie gesagt, Kodo ist halt die Nummer, die man am meisten von ihnen kennt, die am bekanntesten ist, die wahrscheinlich schon rauf und runter gespielt worden ist auf jedem Radiosender. Darum spiele ich die heute nicht. Ich habe zuerst überlegt, soll ich die Hirschinger spielen, aber ich habe mich dann letztendlich doch für eine andere Nummer entschieden.

Trotzdem. Und von Österreich jetzt wieder raus in die große weite Welt mit einer Nummer aus den 90ern, an der auch damals keiner vorbeigegangen ist oder vorbeigekommen ist. Eine Band, die, glaube ich, auch aus einer Castingshow hervorging und einfach bei uns Jungen damals rauf und runter gespielt worden ist, nämlich S Club 7. Und ich habe zwar das Album von ihnen zu Hause, aber die erste Single, glaube ich, war das damals, Don't Stop Moving, finde ich, ist einfach noch wirklich ihre absolut beste Nummer.

hat am Anfang vergessen, das Mikro abzudrehen und jeder da draußen hat mich fleißig mitsingen gehört. Ja, das macht eben der Kaffee. Dank dem Kaffeeautomaten da bei uns vorm Studio habe ich mir vor einer halben Stunde Kaffeezschall gegönnt und das wirkt anscheinend jetzt. Gut, zurück zum Radio und zur heutigen Sendung. Wie versprochen von Falco habe ich noch was für euch und auch wieder eine Nummer, die vielleicht nicht gar so präsent war, aber die man wahrscheinlich kennt und die auch zu einem meiner Favoriten zählt.

Achtung Schlager, könnte man jetzt sagen. Ja, es kommt tatsächlich eine Schlagernummer. Also wer damit gar nichts anfangen kann, soll einfach die nächsten 2 Minuten und 50 Sekunden mit dem Radioknopf leiser drehen. Ich höre grundsätzlich fast alles an Musik und bei dieser Nummer von Linda Hesse, muss ich sagen, gefällt mir einfach die wirklich tolle, positive Message.

Fan des Engländers Chris Rea, der eigentlich aus dem Jazz-Genre stammt und in den 80ern aber mit Rock auf sich aufmerksam machte. Ich muss sagen, damals auch durch den Papa wieder reingerutscht in die Musik, wenn er im Autoradio die Kassetten eingelegt hat, beziehungsweise dann später halt die CDs. Da waren einfach Nummern drauf, wo du gedacht hast, wow. Und vor einigen Jahren hatte ich auch das Glück, Chris Rea in Wien nochmal live zu erleben. Mittlerweile, glaube ich, tut er nicht mehr, weil er einfach schon ein gewisses Alter hat und ihm das zu anstrengend ist. Und auch eben von Chris Rea gibt es wunderbare Live-Versionen, unter anderem eben auch von einem seiner größten Hits, der auch damals in den Charts war, nämlich The Road to Hell in einer Live-Aufnahme aus 2006.

wenn wir schon Cover sind, die Hektiker haben auch einiges gecovert, musikalisch. Ich sag nur, ich scheiß dir ins Hirn. War nur eine von vielen Nummern und die sie auch dann im Rahmen der, glaube damals Samstagnacht war das, Sendung die Krankenschwestern präsentiert haben. Und eine Nummer, da haben sie doch sich beinhart bei Falco bedient, ist mir da auch wirklich sehr positiv und auch lustig in Erinnerung geblieben.

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1: So, jetzt werden wir wieder ein bisschen seriöser. Ja, bereits voriges Jahr und auch vor der Corona-Pandemie war eine österreichische Künstlerin bei mir zu Gast. Caroline Kreuzberger, eine wunderbare Sängerin, die regelmäßig in Wiener Lokalen und Bars und Hotels singt. Und die hat mir voriges Jahr ihr aktuelles Album mitgebracht. Und da war eine Nummer drauf, die mir einfach total zugesagt hat, weil sie wiederum so eine wunderschöne Message hat.

ja leider auch viel zu früh verstorben, die wunderbare Marie Frederiksen von Roxette. Ich hatte allerdings das Glück, dass ich bei ihrem letzten Konzert in Wien damals noch mit dabei war und da durfte natürlich auch dieser Hit nicht fehlen.

So, und jetzt landen wir wieder in Österreich und da habe ich wieder eine Rarität, wo ich sage, puh, bin ich froh, dass ich die immer auf irgendeiner CD gefunden habe. Es gibt einfach Nummern, da denkst du, wie soll ich diese Nummer bekommen? Die ist nicht offiziell released worden, da gibt es keine CD dazu. Ja, hin und wieder hat man aber dann doch das Glück, dass man Raritäten, die nicht so einfach zu kriegen sind und irgendwie im Gedächtnis hängen bleiben, wenn man es einmal gehört hat, dann doch

Jetzt habe ich natürlich jede Menge ältere Musik gespielt, aber ich muss sagen, es gibt auch aktuelle Musik, die mir gefällt. Ist jetzt vielleicht nicht so die Riesenmenge, aber immer wieder sind Hits dabei, wo ich mir denke, oh, cool, auch 2024 gibt es noch gute Musik. Und eine davon ist Sabrina Carpenter, die mittlerweile ihr erstes Album released hat und mit ihrer Single-Auskoppelung Espresso die Nummer bleibt einfach hängen, finde ich.

Ja, bei der nächsten Nummer bitte ich, folgende Situation sich vorzustellen. Ich lieg an einem lauen Sommerabend im Garten, das Wasser plätschert, der Wind bläst sanft durch die Blätter und dann kommt sie.

Ja, viele der Austropop-Künstler, die wir da heute gespielt haben, sind schon im besten Alter, sag ich mal, oder leider auch schon verstorben. Ja, das ist einfach der Lauf der Zeit, wie es so schön heißt. Ich habe jetzt eine Band für euch aus Österreich, besser gesagt aus Wien, die, muss ich sagen, selber sehr schätze, Mundart Rock macht und die vor kurzem auch...

im Rahmen eines Konzertes im Freigelände der Shopping City sind. Und die Nummer, die ich rausgesucht habe, ist eigentlich eine, die Nummer, die es eigentlich immer als Eröffnung bei den Konzerten spielen, nämlich Doppelt oder Nix.

Ich habe noch nie eine Band erlebt, wo der Sänger sich zwischen den Strophen, wenn gerade ein Instrumental drin ist, geschwind eine Zigarette anzündet, ein paar Züge nimmt und dann die nächste Strophe singt.

0: Ja, das waren so alte Ö3-Erinnerungen, die John Fox Band. Ja, das war's auch schon fast wieder mit einer Ausgabe, mit eigentlich der ersten Ausgabe von Querfeldein. Schauen wir mal, was die Zukunft bringt. Gefragt worden bin ich ja schon, ob es in der Richtung weitergeht. Schauen wir mal. Lust hätte ich auf alle Fälle. Auf jeden Fall einen tollen Abschluss habe ich da jetzt noch. Wir haben ja schon ein paar Live-Nummern heute gehört, lange Versionen in Live-Fassungen und jetzt habe ich wieder eine lange Live-Fassung, die gern bei meinen mittlerweile recht selten gewordenen, aber doch Live-Auftritten als DJ immer gern als Abschlussnummer spiele. Also dann, wenn Zeit ist zum Zusperren und man die Leute so langsam hinaus begleiten soll, spiele gern die Live-Version von Papa Was a Rolling Stone.
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